0: ein fast 7 Minuten Genießerstückchen hier. Ja, und der nächste Titel, der ist sogar noch etwas länger mit 7 Minuten und 36. Es geht zu Axel Rudi Pell in den Ruhrpott und Sympathy heißt der Titel.
1: Hey, hey! Good evening! Guten Abend! Everybody okay? Hey, listen! For me to be here tonight with Axel and the rest of the guys is fantastic. You guys look great. I think the word is awesome! Okay! Here's a Uribe song for you called Sympathy.

Ja, auch das wieder eine richtig schicke Live-Aufnahme. Und mit Atlantis Drive geht es jetzt für euch weiter. Melodic Rock übrigens. Und was haben Atlantis Drive und Lazarus Dream sowie Barnabas Sky gemeinsam? Na klar, Markus Pfeffer, der sich da nämlich mit der Bandgründung zu schaffen gemacht hat. Atlantis Drive für euch mit Living for the Moment.

Wir sind ja übrigens schon in die zweite Stunde der Sendung vorgedrungen. Und wenn ihr wissen möchtet, was wir außer dem Late Night Rockophon, also die Sendung, die ihr gerade hört, noch so im Angebot haben, schaut mal auf radioregentrute.de vorbei. Da gibt es zu jeder Sendung beim Reiter Sendeformate eine kleine Übersicht. Autumn's Child habe ich jetzt für euch hier mit Love is a Fighter.

bleiben wir doch noch einen Titel beim melodischen Hardrock. Made in Sweden Art Nation kommen jetzt nämlich, und die sind wie Autumn's Child eben schwedisch, schwedische Rocker. All the Way heißt der Titel, und das Ganze kommt aus ihrem Album Re-Revolution.

Wir begeben uns nach Gibraltar. Da kommen sie nämlich her. Ursprünglich als Nightwish Coverband gegründet 2013, haben sie aber sehr schnell angefangen, eigene Materialien zu veröffentlichen. Angel Wings nämlich. Und wir hören sie mit Embracing Fantasy. Eine Umarmung für die Fantasie.

Ich bin ja wirklich kein Fan von irgendwelchen KIs und verwende die eigentlich auch nicht. Manchmal allerdings schon, scherzeshalber, wie im nachfolgenden Fall. Ich mag es ja, wenn diese KI-Dinger irgendeinen Scheiß von sich geben, von dem man genau weiß, dass es Müll und Mist ist. Die nächste Band, die heißt nämlich Backbone Slide. Und ja, da kommt natürlich die KI auf die Idee, mir hier einen Wirbelsäulenschlitten verkaufen zu wollen. Es ist was ganz anderes. Es ist nämlich im medizinischen Sinne etwas sehr Unangenehmes, nämlich Wirbelgleiten. Habe ich die KI dann auch gefragt, ob sie sich da ganz sicher ist oder ob nicht eben Wirbelgleiten besser passen würde. Ja, da kam dann die Antwort, eine exzellente Übersetzung. Ja, vielen Dank dafür. Backbone Slide für euch mit Life Love Rock.

Ja, der ein oder andere stellt sich vermutlich die Frage, ob wir hier KI-Musik oder so spielen. Nein, tun wir nicht, zumindest nicht wissentlich. Also wir fragen es nicht an, und wenn etwas als KI generiert gekennzeichnet ist, dann spielen wir das auch nicht. Ich bin da nicht so ein Freund von und andere hier aus dem Team auch nicht. Also von daher, KI-Musik gibt es bei uns nicht, noch sonst keine KI, also auch nicht zu Statistikzwecken oder um irgendwelche Playlisten zu generieren oder wozu man diesen neuen heißen Scheiß so überall verwenden möchte. Bei uns nicht. Wie gesagt, die einzige Möglichkeit dann ist es mal scherzhaft hier, wie im Falle von Backbone Slide, aber da sagen wir das natürlich auch dazu. Wie Backbone Slide kommen auch Atlas Bird aus Deutschland und ja, All the Cries It Out kommt jetzt.

Ja, warum keine KI-Musik? Einfach deshalb, weil es zum einen ja rechtliche Fragen in Sachen Urheberrecht, Vergütung und so weiter aufwirft, aber eben auch, weil eine KI unserer Meinung nach eben einfach nicht die Musik liefern kann, wie das ein echter, leibhaftiger Künstler macht, mit all seiner Erfahrung, seinen Gefühlen und allem Können, das er da in die Titel hineintut. Also wir denken einfach, Musik sollte von echten Menschen für echte Menschen gemacht sein. Arcado, noch mal ein bisschen Melodic Rock vom Allerfeinsten und auch die natürlich aus Schweden. Im Gepäck haben die einen Adler. Igel.

nächste Musikerin, die stammt aus Ilmenau und widmet sich Coversongs von unter anderem Tina Turner, Bonnie Tyler, Amy McDonald und weiteren Künstlern. Und wir hören Andrea Jones jetzt mit No, No, No.

Das war doch wieder ein Song mit Mitwebgarantie hier, Andrea Jones. Es geht jetzt in ein Land, ich glaube, wir waren da heute noch gar nicht, das Land der Koalabären und Bumerangs und Kängurus. Australien nämlich, Accidental President 2015 gegründet und wir hören sie mit Hope and Dreams aus dem Album, das heißt wie die Band, nämlich Accidental President.

damit sind wir auch schon am Ende der Sendung angekommen. 2 Stunden schon wieder vorbei. Das Late Night Rockophon packen wir dann mal wieder in den Schrank. Bis zum nächsten Mal. Einen Titel habe ich aber noch von euch. Avantasia, ja, ein Begriff, der sich zusammensetzt aus Avalon und Fantasie, also eine Fantasiewelt, in der alles möglich ist sozusagen. Die entfesseln jetzt für euch mal noch das Licht, nämlich Unchain the Light aus dem Album Ghostlights. Und ich sage ganz, ganz herzlich Dankeschön fürs Zuhören, fürs Lauschen, fürs Plaudern im Chat. Ja, und ich hoffe, es hat euch gefallen, was hier heute zu hören war. Schaltet gerne wieder ein, bleibt unserem Sender gewogen und genießt das weitere Programm hier auf Radio Regentrude. Ich werde auf jeden Fall auch noch eine Weile weiter lauschen. Ich sage nochmal ganz, ganz herzlich Dankeschön für euren Support und jetzt für euch Avantasia mit Unchain the Light.

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Ich wünsche einen wunderschönen guten Abend. Ja, okay, ein kleines bisschen verspätet. Holly war so nett und hat ein bisschen länger gemacht. Aber jetzt bin ich für euch da. Und zwar wieder mit Dark Metal Nacht. Wie gehabt, ne? Wie in den anderen drei Volumes auch. Alles irgendwie dark im Titel, dark im Interpreten, dark im Genre oder dark im Album. Da als Intro, dann Dark Princesses mit The Deep Fall. Dachte mir, ne, passt doch, ne? 2006. So ganz am Rande, der älteste Song in dieser Playliste kommt aus dem Jahr 1995 und der jüngste aus dem Jahr 2024. Alles andere bewegt sich irgendwo dazwischen. Weiter geht's mit Evergrey und Dark Waters aus dem Jahr 2001.

Boah, Songs mit einem plötzlichen Ende, ne? Die können ja so einen Moderator echt in Stress versetzen, wenn er sich nebenbei im Chat betätigt. Shadows Dance habe ich jetzt für euch. Und zwar haben die 2003 ein schönes Metal-Album rausgebracht, nämlich das Album Quatrain.

Und als nächstes habe ich mal im Angebot einen schönen, einen richtig, richtig schönen Gothic-Metal-Song. Habe ich auch schon, ich weiß nicht wie oft, in meinen Playlisten gehabt. Hatte ja auch schon 21 Jahre Zeit, das ab und an mal zu senden. Kommt nämlich aus dem Jahr 2004. Von Elise, Black Angel.

Ach, ich liebe ja solche Musik manchmal. Ich gebe es ja ganz ehrlich zu. Aber jetzt gehen wir dann mal zu normalem Metal über aus dem Jahr 2007 und zwar mit Visions of Atlantis, My Dark Side Home.

Und ja, wir gehen doch jetzt doch einfach mal ins Jahr 2008. Auch wieder einfach schöner Metal. Vom Album Wolves and Witches. Und zwar von Magica. Rausgesucht von dem Album Dark Secret.

Was nehmen wir denn mal als nächstes? Lass mal überlegen. Stream of Passion aus dem Jahr 2011, auch nochmal wieder feinster Gothic Metal. Und zwar rausgesucht, den Titelsong vom Album sogar, Darker Days.

Und nun habe ich für euch mal gerade mal nur zwei Songs am Stück. Ne, ist doch schön. Kann man doch mal so machen, ne? Zwei Songs am Stück so. Und zwar aus dem Jahr 1995 von Gravedigger, Heart of Darkness. Und danach Infinity Spectrum mit Haunter of the Dark. Also, was ich vielleicht noch ganz unschuldig erwähnen sollte, Gravedigger ist 11 Minuten 55 lang und Infinity Spectrum 9 Minuten 36. Viel Spaß beim Lauschen!

So ein langer Song und so plötzlich zu Ende. Aus dem Jahrgang 2015, das war also für Metal auch ein sehr schöner Jahrgang, ja. Dark Half mit Blind by Darkness.

Und Malcolm Rivers habe ich jetzt für euch. Die haben ja 2017 ihr Album Carmageddon rausgebracht. Boah, Carmageddon. Und von dem Album mal rausgesucht, Dark Passenger.

Und für alle, die jetzt dachten so, oh, das ist aber ein bisschen heftig für meinen arm gebeutelten Hörnerv. Ja, für euch habe ich jetzt mal ein bisschen was zur Entspannung desselbigen. Und zwar gleicher Jahrgang, 2017. Ein bisschen Symphonic Metal von Xandria. Dark Night of the Soul.

Und wir bleiben nochmal wieder im Jahr 2017. Diesmal mit The Ferryman und einen Song, ja, den hört ihr auch nicht das erste Mal bei mir. Darkest Hour.

Und nun habe ich für euch mal ein bisschen Epic Symphonic Metal aus dem Jahr 2018. Ich rede hier von Dark Zara und Pirates.

Und nun hüpfen wir sozusagen mal ins nächste Jahr, und zwar 2019. Hier habe ich euch rausgesucht Enforcer 1000 Years of Darkness. Durch die lange Zeit.

Und ich denke mal, wir haben mal wieder Zeit für drei Stück am Stück. Und zwar alle drei aus dem Jahr 2019. Ken Roberts mit Leave Me in the Dark, Moonlight Haze, Dark Corners of Myself und Seventh Son, Blaze in the Dark.

Ja, ungefähr so habe ich mir dann das Konzept dieser Sendung auch vorgestellt. Einen richtig schön bunten Metal-Mix. Wobei die richtig bösen Sachen, die mag ich ja selber auch gar nicht so gerne. Also so Death Metal oder sowas in der Art. Da gibt es nur ganz wenig, was ich mag. Das wird ja bei mir sowieso nicht. Aber wir bleiben nochmal wieder beim Heavy Metal und zwar aus dem Jahr 2019 mit Seventh Son, Blaze in the Dark.

Und der nächste Song, der sich gerne immer wieder mal bei mir in eine Playliste verirrt, das ist eindeutig aus dem Jahr 2020. Es geht voran, ja. Primal Fear, The Darkness.

Und Best in Black habe ich jetzt für euch mit Dark New World. Schöner Power Metal mal aus dem Jahr 2021.

Und als nächstes hüpfen wir ganz mal schnell ins Jahr 2022. Also so ganz langsam wird es neuer. Und zwar habe ich mal richtig schön Dark und Gothic Rock von Voduma rausgesucht. Save Me.

Ja, und irgendwie muss ich ja jetzt nochmal die Kurve zum Jahr 2025 kriegen, was hiermit jetzt auch geschehen ist. Und zwar mit Dynasty und Dark Angel. Das ist richtig schöner Metal. Album nennt sich übrigens Game of Faces. Und mit dem Song sage ich dann jetzt auch gute Nacht, schlaft schön, träumt ganz, ganz was Schönes. Und wenn ihr heute wieder aufwacht, wünsche ich euch natürlich wie immer alles das, was ihr euch wünscht und noch ein ganz kleines bisschen mehr.

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Willkommen zur Sendung Blues Time. 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Mein Name ist Norbert Egger und ich freue mich, dass ihr dabei seid. Ihr hört ein Blues Time Special. In den Specials stelle ich Künstlerinnen und Künstler und deren Musik vor.

Ihr hört die Bluestime 172. In diesem Special stelle ich euch zwei Künstler und ihre Erfolgsalben vor. Beide sind aktuell in den Top 10 der Billboard Blues Album Charts. Beginnen wir mit Tommy Castro. Zum Einstieg hören wir von ihm Somewhere, Child Don't Go und Bring It On Back.

Wir hörten Tommy Castro mit Somewhere, Child Don't Go und Bring It On Back. Die Songs sind von Tommys Album A Bluesman Came to Town, welches 2021 von Alligator Records veröffentlicht wurde. Nachdem er mit dem Album bereits schon einmal auf Platz 2 der Billboard Blues Album Charts war, ist er damit jetzt zurück in den Top 10 und auf der 7. Ich spiele für euch noch mehr Songs aus diesem tollen und sehr abwechslungsreichen Album. Hier ist der Titelsong A Bluesman Came to Town, gefolgt von You to Hold On To und I Got Burned.

Das Atomic Castor mit der Bluesman came to town, you to hold on to, und I got burned. Neben Tommy Castro Gesang und Gitarre sind unter anderem zu hören Tom Helmbridge am Schlagzeug, Tommy McDonald am Bass, Rob McNally an der zweiten Gitarre, Kevin McHenry an den Keyboards und auf Child Don't Go hörten wir zudem Terry O'Darby mit dem Liedgesang. Ich spiele euch noch ein Set von Tommy. Hier sind Accord Break, Blues Prisoner und Somewhere. Auf Somewhere sind zudem zu hören Bone Brown an den Drums, Randy McDonald am Bass und Jimmy Hall an der Bluesharp.

0: Absolut gut.
1: Wir hörten Tommy Castro mit I Caught a Break, Blues Prisoner und Samuel. Der zweite Top 10 Musiker, den ich für euch heute dabei habe, ist Anthony Gomez mit seinem Album High Voltage Blues. Hier sind daraus Peace, Love and Loud Guitars, Blues Child und Red-Handed Blues.

Das war Anthony Gomez mit Peace, Love and Loud Guitars, Blues Child und dem Red-Handed Blues. Anthony Gomez belegt aktuell mit seinem High Voltage Blues Rang 4 der Billboard Blues Album Charts. Das Album erschien übrigens 2022 bei Red Pack Records. Wie der Titel schon sagt, überwiegen die Full Power Songs. Ich habe es im Album möglichst unterschiedliche Titel ausgewählt. Hier sind daraus Fur Covered Handcuffs, die Extended Version von Darkest Before the Dawn und Blues in the First Degree.

0: Wir hörten Anthony Gomez mit Fur-Covered Handcuffs, Darkest Before the Dawn und Blues in the First Degree. Zum Abschluss spiele ich für euch noch einmal etwas aus dem Album von Tommy Castro. Aber vorher verabschiede ich mich von euch. Vielen Dank fürs Einschalten von Blues Time und hoffentlich bis zur nächsten Sendung. Und nicht vergessen, es gibt Blues Time jede Woche. Jeweils einmal im Monat das Feature und die Charts und in den Wochen dazwischen die Specials. 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Eine gute Zeit wünscht euch, euer Norbert Egger.
1: Hier zum Abschluss von Tommy Castro, Hustle.

Willkommen zur Sendung Blues Time. Wurzeln, Kern, Substanz und Zukunft zeitgenössischer populärer Musik. Mein Name ist Norbert Egger und ich freue mich, dass ihr dabei seid. Im Blues Time gibt es abwechselnd ausführliche Features, die Blues Charts und Vorstellungen von Blues-Produktionen.

Willkommen zur nächsten Blues Time. Ihr hört die Blues Time 71, Teil 18 des Features zum Chicago Blues. In dieser Sendung erzähle ich von den Entwicklungen 1970-71 und spiele Chicago Blues aus jener Zeit.

0: Das war der Seventh Son vom 1970er Album von Willie Dixon, I Am The Blues. Durchaus nicht übertrieben, wenn man bedenkt, wie viele große Blues-Hits von ihm stammen.
1: Hier eine kurze Zusammenfassung der ersten Features zum Thema, welche übrigens in der Mediathek auf bluestime.eu/mediathek nachgehört werden können. In den bisherigen Teilen skizzierte ich die Entwicklung von Chicago zur Metropole. Ich behandelte die Geschichte des Blues ab den Anfängen als populäre Musik der Afroamerikaner. Die Geschichte begann 1912, als die ersten Blues veröffentlicht wurden, gegenüber dem Bluesboom der 1920er Jahre, den frühen Chicago Blues der 30er bis zur Entwicklung in den 1960ern. Ich berichtete von einigen der wichtigsten Musikerinnen jener Jahrzehnte, von Big Bill Brunsey über Memphis Minnie, Muddy Waters, Little Walter und Howlin' Wolf bis zur zweiten Generation der Chicago Blues-Musikerinnen. Die gesamte Entwicklung des elektrischen Chicago Blues begann vor dem Hintergrund der großen Migration der schwarzen US-Amerikaner aus den rassistischen Südstaaten in die Industriestädte des Nordens. Dort wurde der Rassismus nicht so offen praktiziert und schwarze Menschen hofften auf die Chance auf ein besseres Leben. Allerdings war für die Afroamerikaner auch in den Industriestädten die Situation oft schwierig. Auch in Städten wie Chicago litt die schwarze Bevölkerung unter Rassismus, sozialen und kulturellen Nachteilen. Aber die erstarkende Bürgerrechtsbewegung und die Erkenntnis eines wachsenden Teils der weißen Bevölkerung über das verbrecherische Wesen des Rassismus führten nach und nach zu wichtigen Fortschritten der afroamerikanischen Emanzipationsbewegung.

in Kent, Ohio, ein Massaker an gegen den Vietnamkrieg protestierenden Studenten. Trotz der Kriege und Repressionsmaßnahmen werden mit Fidschi, Gambia, Guyana und Tonga jedoch weitere ehemalige Kolonien unabhängig. In Chile wird Präsident Allende, gestützt auf die breite Zustimmung von der christdemokratischen bis zur kommunistischen Partei, zum Präsidenten gewählt. Er wird wenige Jahre später beim faschistischen Putsch von Pinochet ermordet werden. Die Musikkultur erleidet mit dem Tod des innovativen Bluesrockmusikers Jimi Hendrix einen riesigen Verlust. 1971 findet endlich der letzte der verbrecherischen US-Luftwaffeneinsätze mit dem giftigen Entlaubungsmittel Agent Orange statt, welches ungeborene Leben im Mutterleib schädigte und auf viele Jahre grauenhafte Missbildungen, Krebs sowie Immunschwächen verursachte. Ein großer Erfolg im Kampf gegen den kriminellen US-Präsidenten Nixon und den Vietnamkrieg wird durch die Veröffentlichung der geheimen Pentagon-Papiere über den Vietnamkrieg durch die New York Times erreicht. Die Musikkultur insgesamt und der Blues insbesondere profitierten von der zunehmenden weltweiten Popularität afroamerikanischer Musik. Und so gelingt es vielen Altbekannten und anderen Musikerinnen, die inzwischen weltweite Blues-Szene auf sich aufmerksam zu machen. Die erfolgreichste Chicago-Blues-Sängerin jener Jahre war ohne Zweifel die Jazz-Records-Künstlerin Etta James, die 1970 wieder einen Billboard Hot 100-Hit schaffte. Mit Losers Weepers kam sie in den R&B-Charts auf Rang 26.

0: Das war Etta James mit Losers Weepers. Am Jahreswechsel 1969-70 hatte der Nachwuchs in Person von Junior Wells mit Harp und Gesang und Buddy Guy Gitarre mit zwei der großen Alten in Person von Otis Benn am Klavier und Fred Billow am Schlagzeug die Scheibe Thal Thai Blues Jam von Delmark Records aufgenommen, aus welcher ich euch I Wish I Knew What I Know Now spiele.
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Wir hörten Junior Wells, Buddy Guy und Otis Spann mit I Wish I Knew What I Know Now. Aber nicht nur junge und alte afroamerikanische Künstler produzierten gemeinsam guten Blues. Infolge der Globalisierung des Blues allgemein und Chicago Blues im Besonderen produzierten auch berühmte weiße Musiker mit alten Chicago Blues Stars tolle Alben. Ein sehr erfolgreiches Beispiel ist das für die Jazz Records und Rolling Stones Records aufgenommene 1971er Album The London Howlin' Wolf Sessions. Das Album erreichte in den Billboard Blues Album Charts Rang 6 und in den Billboard 200 Platz 79. Ich spiele euch aus diesem Erfolgsalbum Rockin' Daddy und Sittin' on Top of the World. Neben Howlin' Wolf hören wir unter anderem Eric Clapton an der Gitarre, Steve Winwood an den Keyboards, Bill Wyman am Bass, Charlie Watts am Schlagzeug, Hubert Sumlin an der Rhythmusgitarre und Lafayette Leake am Klavier.

Das war vom Album The London Howlin' Wolf Sessions, Rockin' Daddy und Sitting on Top of the World. 1971 wurde das Debütalbum von einem weiteren Bluesmusiker veröffentlicht, welcher unberechtigterweise nie große Berühmtheit erreicht hat. Für mich ist er und diese Scheibe jedoch die Blues-Errungenschaft des Jahres 1971. Wir hören da wieder rohen, wilden Chicago-Blues, ohne die damals häufigen Versuche, sich irgendwie in die Popwelt hineinzumogeln. Zudem, nach Robert Johnson und Elmer James, eine endlich wieder konsequente Weiterentwicklung der Slide-Gitarre und die Abkehr vom sklavischen Kopieren des Slide-Spiels der großen Vorbilder. Die Rede ist vom Album Hound Dog Taylor and the House Rockers. Hören wir daraus She's Gone und Walking the Ceiling.

Wir hörten von Hound Dog Taylor She's Gone und Walk in the Ceiling. Hound Dog Taylor war 1915 als Theodore Roosevelt Taylor in Mississippi geboren worden. Seinen späteren Spitznamen Hound Dog erhielt er, da er an den Händen eine Missbildung in Form einer Andeutung eines sechsten Fingers hatte. Er hatte zuerst Klavier gespielt und stieg erst Anfang 20 auf die Gitarre um, hat dann aber in den 1930ern schon mit Sonny Boy Williamson gespielt. Taylor musste wegen eines Verhältnisses mit einer weißen Frau wegen dem Ku Klux Klan aus Mississippi weg und ging nach Chicago. In der zweiten Hälfte der 1950er wurde er endgültig Profimusiker und entwickelte basierend auf dem Einfluss von Elmer James seinen eigenen Slide-Gitarrenstil. Hören wir zwei weitere Songs aus diesem archaischen Album von Hound Dog Taylor. It's All Right und Wild About You, Baby.

Das war Hound Dog Taylor mit It's All Right und Wild About You Baby. Hound Dog Taylors erste Plattenaufnahmen aus dem Jahr 1960 waren nicht sehr erfolgreich, da damals die archaischen Blues immer weniger gefragt waren. Auch seine Band, die House Rockers, war unüblich. Es war nicht nur ein Power-Blues-Trio, sondern hatte auch keinen Bassisten. Die Band bestand nur aus Gesang und zwei Gitarren sowie Schlagzeug. Der wichtige Produzent Bruce Iglauer erkannte die Urkraft dieses Musikers und veröffentlichte 1971 das Album auf seinem eigenen Label Alligator Records. Ich spiele euch noch drei Songs von Hound Dog Taylor and the House Rockers. It Hurts Me Too, 44 Blues und Give Me Back My Wig.

Wir hörten Hound Dog Taylor mit It Hurts Me Too, dem 44 Blues und Give Me Back My Wig. Nach so viel Blues aus dem Jahr 1970-71 entsteht bei manchen Hörerinnen vielleicht die Frage: Und Muddy? Kann es tatsächlich sein, dass Muddy 1970-71 nichts geliefert hat? Die Antwort ist klar: Natürlich hat er. 1971 erschien das im Juni des Jahres im Club in Chicago aufgenommene Album Live at Mr. Kelly's. Zum Ausklang der Sendung spiele ich dann etwas von diesem Album. Aber vor dem letzten Song verabschiede ich mich von euch. Vielen Dank fürs Einschalten von Blues Time und hoffentlich bis zur nächsten Sendung. Und nicht vergessen, Blues Time gibt es wöchentlich. Die monatliche Sendung mit dem Feature, die monatliche Sendung mit den Charts und dazwischen die Blues Time Specials. 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Eine gute Zeit wünscht euch, euer Norbert Egger von der Radiofabrik. Zum Abschluss der Sendung jetzt vom Album Muddy Waters Live at Mr. Kelly's, You Don't Have to Go.

Ich wünsche einen wunderschönen guten Abend. Diesmal After Work mal wieder in der 2-Stunden-Edition. Das heißt, Nachrichten, die nicht in jedem News-Ticker stehen. Und heute musikalisch mal ein kunterbunter Rockmix aus dem Jahr 2021. Lasst euch überraschen. Wie immer bin ich ja bemüht, möglichst Sachen zu spielen, bei denen ich hoffen kann, dass ihr sie noch nicht kennt. Schauen wir mal. Das war jetzt Brian Island mit Down the Line. Ihn als nächstes im Angebot Lainey Wilson mit Neon Diamonds.

Tja, wie heißt es doch so gleich so schön? Die Kinder sind unsere Zukunft. Ja, was lernen wir daraus? Wir haben keine Zukunft. Kinder haben es hierzulande nicht leicht. Laut einer Vergleichsstudie von UNICEF liegt die Bundesrepublik beim Kindeswohl unter anderem hinter Ungarn und Rumänien. Absolut im untersten Mittelfeld. Deutschland belegt in einer internationalen Vergleichsstudie zum Wohlbefinden von Kindern Platz 25 von insgesamt 37 bewerteten Ländern. Damit liegt Deutschland wie schon im vergangenen Jahr, Überraschung, im unteren Mittelfeld und bleibt weit hinter seinen Möglichkeiten zurück, teilt das UNO-Kinderhilfswerk in Köln mit. Die Studie des UNICEF-Forschungsinstituts wird seit dem Jahr 2000 regelmäßig durchgeführt und vergleicht die Situation von Kindern in wohlhabenden Ländern. Und Deutschland ist nachweislich eines der wohlhabendsten. Tja, die Kinder sind nun mal unsere Zukunft, ne? Allerdings mal eine ganz, ganz kleine Frage. Ich meine, konnte ja keiner mit rechnen, dass das Kinderwohl in Deutschland so mies einzustufen ist. Nach 20 Jahren dieser unglaublich sozialen Regierungen, die wir hatten. Aber mal eine ganz, ganz kleine Frage. Wir haben so viele Kinder, eigentlich relativ viele, und die meisten Kinder haben Eltern. Also ist zumindest die Regel, vermute ich mal. Wo sind eigentlich diese ganzen Helikoptereltern, wenn es darum geht, die Politik unter Druck zu setzen? So nach dem Motto, wenn ihr da kein Konzept anbietet, mache ich bei deiner Partei kein Kreuz. Ja, keine Ahnung. Wahrscheinlich sind die damit beschäftigt, ihre Kinder mit dem SUV durch die Gegend zu kutschen, was dann zur Folge hat, dass sie massiven Bewegungsmangel haben. Dieser massive Bewegungsmangel, übrigens nachweislich und durch Studien bestätigt, dafür sorgt, dass ihr Herz sich entsprechend verändert, weil es halt auch nicht mehr benutzt wird, ist nun mal ein Muskel. Und diese Veränderung werden Sie in mittlerem Alter zu spüren bekommen. Wahrscheinlich werden Sie dann im Nachhinein Ihren Helikoptermüttern sehr dankbar dafür sein, dass Sie sich nicht mehr bewegen durften. Und dafür, dass Sie dann Ihr Leben lang eigentlich mit dem Handy gespielt haben. Aber was soll man auch mit einem anständigen Herzen, wenn man einen gut trainierten Daumen hat? So, jetzt für euch im Angebot Intelligent Music Project Sense of Progress.

Ach ja, knapp den Einsatz verpasst. Das passiert, wenn man nebenbei im Chat sich mit den Leuten unterhält. Ja, als nächstes mal wieder KI. Ja, KI ist super, ne? Also KI-Power. Wir brauchen unbedingt mehr Rechenzentren für mehr hochkompetente, fähige KIs. Das Problem ist, wir haben noch nicht eine hochkompetente, fähige. Aber egal. KIs können ja alles super toll und super viel besser und super viel schneller und überhaupt. Also künstliche Intelligenz ist ja das Nonplusultra. Ich sage euch das. Also ganz ehrlich, also mal wieder bewiesen. Also ein KI-Agent führt ein Stockholmer Café mit chaotischen Folgen. 6.000 Servietten, 3.000 Gummihandschuhe und Dosentomaten, die niemand braucht. Das Budget schmilzt schneller als ein Eiswürfel im Latte. Also wir reden hier von einem Café, ne? Also von einem Café, so, wo es Kaffee gibt und so, ne? Da bestellt die KI Dosentomaten. Wahrscheinlich, weil es gerade bei Lidl im Sonderangebot war oder so. Egal. Stockholm, das kalifornische Startup Enden Labs testet, ob KI-Agenten eigenständig Unternehmen führen können. Die bisherige Bilanz: spektakuläre Fehlschläge. Ein KI-System rief das FBI, weil eine E-Mail-Streit mit einem Lieferanten eskalierte.

Auch Strom- und Internetverträge schloss der digitale Chef eigenständig ab, ebenso die Genehmigung, den Kaffeebetrieb und die Außengastronomie sowie die Erfolge. Dann kamen die Bestellungen. Laut T3N orderte die KI 6000 Servietten für ein winziges Café. Dazu 4 Erste-Hilfe-Sets und 3000 Gummihandschuhe. Auf der Liste standen auch Dosentomaten, obwohl kein einziges Gericht auf der Speisekarte Tomaten enthält. Das Problem, das begrenzte Kontextfenster der KI. Alte Bestellungen verschwinden aus dem digitalen Gedächtnis, erklärt Hannah Petersen und Anderson Labs. Die KI vergisst schlicht, was sie bereits eingekauft hat. Tu. KI mit Alzheimer. Besonders dramatisch wird es bei den Brotbestellungen. Mal ordert die KI viel zu viel, mal viel zu wenig. An schlechten Tagen müssen die menschlichen Mitarbeiter Sandwiches von der Karte streichen, weil schlicht das Brot fehlt. Von dem ursprünglichen Budget von $21.000 sind trotz $5.700 Umsatz nur noch knapp $5.000 übrig. Ja. Ob das Café jemals profitabel wird, steht in den Sternen oder besser im Kontextfenster. Das Experiment zeigt, KI-Agenten können Routineaufgaben abarbeiten, aber strategisches Denken und Ressourcenmanagement überfordert sie. Während die KI brav Verträge abschließt und Personal rekrutiert, scheitert sie an der simplen Frage, wie viele Servietten braucht ein kleines Café wirklich? Ja, so viel zum Thema künstliche Intelligenz. Vor allen Dingen interessant ist es jetzt, das ist ja fast neu, zumindest für mich neu, dass KIs auch unter Alzheimer leiden. Das erklärt, warum die so viel fantasieren und flunkern. Pfleg mal Patienten, die unter Alzheimer leiden. Die mischen auch unterschiedliche Realitäten zu einer völlig neuen Form der Realität zusammen. Also eigentlich wie eine KI. Nur effektiver und bunter. Tja, also KIs mit Alzheimer, auch nicht schlecht. Jetzt im Angebot Escape, Heroes in the Night.

Na, dann mische ich mich nochmal ein. Für alle, die ein Problem damit haben, den Stream zu lauschen oder gleichzeitig zu chatten, einfach den passenden Link, auf Mastodon habe ich ihn gepostet, bei uns auf der Homepage gibt es den auch, für alle Player. Und wenn du nochmal in den Chat kommst, dann poste ich dir nochmal den Link, den brauchst du dann einfach nur anklicken und dann sollte beides klappen. So, sorry, musste jetzt einfach mal sein.

Ach ja, Heroes in the Night. Auf Mastodon hat gerade einer geschrieben, dass die KI keine Alzheimer hat, sondern dass sie einfach mit den Tragebüchern von Jens Spahn trainiert wurde. Der ist auch gut. Den musste ich jetzt doch noch mal rüberreichen. Microsoft habe ich auch mal wieder. Und zwar Microsoft Authenticator Lücke ermöglicht unbefugten Zugriff. Och. Konnte ja keiner mit rechnen, dass Microsoft das sicherste Betriebssystem der Welt einen unbefugten Zugriff zulässt. In Microsoft Authenticator können Angreifer eine kritische Sicherheitslücke missbrauchen, um an Sign-in-Tokens zu gelangen. Damit gelingt der unbefugte Zugriff auf Ressourcen. Aktualisierte Apps stehen bereit. Der Schwachstelleneintrag von Microsoft erörtert das Problem grob. Sensible Informationen können demnach an unbefugte Akteure gelangen, da Microsoft Authenticator Informationen an Angreifer über das Netzwerk preisgibt. Juhu! In der FAQ erklärt Microsoft, dass die Schwachstelle der Sign-in-Token zum Arbeitskonto von Nutzerinnen und Nutzern offenlegen kann. Damit erlangen unbefugte Zugriff auf Daten und Dienste, auf die das Benutzerkonto zugreifen darf, darunter potenziell auch sensible Unternehmensinformationen. Ach, ja, selber schuld, was nutzt ja auch Microsoft? Jetzt mal ganz ehrlich, es gibt super schöne Open Source Alternativen. Ihr braucht den Schrott von Microsoft wirklich nicht benutzen. Und wer Microsoft benutzt, hat's nicht besser verdient. Jetzt mal ganz ehrlich, das muss man mal so sagen. So, als nächstes Walk the Walk mit Running from You.

Cool, das finde ich gut. Wahrscheinlich gibt es da irgendein Gesetz, das das in Deutschland verbieten würde. Ich bin mir da ja fast sicher. Radfahrender Maker baut sich LED-Lichtschwert gegen zu engen Überholer. Geil. Sieht auch richtig schick aus, ehrlich. Mal gucken, das ist ein Bild und dann sieht man da so den roten, sogar noch das Licht, die Farbe vom Bösewicht. Da gibt es bestimmt irgendwie eine Straßengesetz, weiß der Geier was, und irgendeine möchte gerne wichtig Behörde von Deutschland würde dich wahrscheinlich um Unmengen Schadensersatz verklagen oder was weiß ich was, wenn du das machen würdest in Deutschland. Aber die Idee hat definitiv was. Einem Maker aus den USA, der unter dem Pseudonym Sundance auf Blue Sky aktiv ist, reichte es. Zu oft wurde er von Autos zu knapp überholt, besonders wenn er seine Kinder und seinen Hund auf dem Lastenfahrrad transportierte. Damit vorbeifahrende Autos den gesetzlich festgelegten Überholabstand einhalten, hat er da dann einen Laserschwert gebaut. Ja, also so LED beleuchtet und sieht aus wie ein Laserschwert. Der leuchtende Stab beansprucht den eigenen Raum sichtbar, bevor ein Überholvorgang beginnt, damit Autofahrer nicht erst mittendrin merken, dass der Platz nicht reicht und sie den Kratzer im Lack kriegen könnten von dem doofen Radfahrer, der gerade mit dem Fahrtwind zu kämpfen hat, um sich nicht auf die Fresse zu legen. Sundance bezeichnet das in einer frei verfügbaren Bauanleitung als eine Art nonverbales Gespräch mit Autofahrern, ohne dass man den Blick von der Straße nehmen muss. Auf Deutsch, du Blindfisch, mach die Klüsen auf, dann weißt du, was 1,50 Meter sind. Ja, aber das Problem ist ja, ne, ihr wisst ja, das mit dem Schätzen. Da haben ja vor allen Dingen männliche Fahrzeugführer in großen, tonnenschweren Fahrzeugen ein kleines Problem. Na, die glauben ja auch, dass ihr Penis 25 cm lang ist. Wie sollen die dann 1,50 Meter schätzen können? Na, da muss man auch mal ein bisschen Verständnis mitbringen. Ja, aber die Idee hat was, ne? Ich glaube, wenn es das irgendwo zu kaufen gäbe, ich würde es mir sofort kaufen. Jetzt für euch, Stephen Crane mit Joanne.

0: Tja, und das, was es momentan so an Technologieoffenheit und Innovation gibt, dürfte unserer CDU-regierten Führung nicht wirklich behagen, weil die sagen alle, Verbrenner ist scheiße, Strom kann man eine Menge mitmachen. Und zwar zum Beispiel ein europaweites Forschungsprojekt unter Beteiligung des Fraunhofer Instituts für Solare Energiesysteme kommt zu dem Ergebnis, dass selbst in Mitteleuropa mehr als die Hälfte des Stromverbrauchs eines Elektroautos über am Fahrzeug installierte Solarzellen gewonnen werden kann. In Südeuropa liegt der Wert sogar bei 80%.
1: Krass.
0: Das heißt fast gratis fahren. Und Stinkefinger auf Benzinpreise. Okay, ausgewertet wurden dafür Daten von 23 unterschiedlichen Fahrzeugtypen bis hin zu großen LKW. Die Fahrzeuge waren zusätzlich mit Sensoren zur Erfassung der Sonneneinstrahlung ausgestattet. Hinzu kamen Satellitendaten und Wetterinformationen. Insgesamt wurden 1,3 Millionen gefahrene Kilometer untersucht. Am effektivsten eingesetzt sind die direkt verbauten Solarzellen an Fahrzeugen, die regelmäßig, jedoch stets nur für kurze Strecken, genutzt werden. Ebenso lohnt sich der Einsatz an großen Dach- und Seitenflächen, über die Kleintransporter und LKW verfügen. Selbst dieselbetriebene LKW würden laut der Analyse von den Systemen profitieren. Kühl- und Hydrauliksysteme im Ladebereich benötigen Strom, der dann nicht mehr auf dem Umweg über den Verbrennungsmotor erzeugt werden muss. Ungefähr 100 Kilowattstunden könne ein LKW-Anhänger an durchschnittlichen Sommertagen selbst erzeugen, da wofür sonst 30 Liter Kraftstoff benötigt wären. Dementsprechend würde sich die Investitionskosten in weniger als 2 Jahren amortisieren. Neben der Kraftstoffeinsparung und deutlich weniger Ladevorgänge bei E-Autos ergeben sich zusätzliche Vorteile. Die an Fahrzeugen installierten Solarzellen benötigen keine zusätzliche Aufstellfläche. Zudem würden die Ladeinfrastruktur entlastet werden, wenn ein Teil des Stroms direkt am Auto erzeugt und nicht erst durch Stromnetze geleitet wird, zumal der Zwischenspeicher in Form der Batterie bereits vorhanden ist. Allein eine komplett elektrifizierte Pkw-Flotte in Deutschland würde mehr als 100 Terawattstunden pro Jahr benötigen. Ähnlich viel ist es für die Logistik. Könnte man nur ein Zehntel davon einsparen, müssten mehrere tausend Windkraftanlagen nicht gebaut werden. Und nicht zu vergessen, es gibt ja noch die Idee, dass man Autoakkus als Zwischenspeicher verwendet, so nach dem Motto laden, wenn Strom billig ist, und Strom verkaufen, wenn teuer ist, um sozusagen Spitzen im Energienetz abzuflachen. Da wäre natürlich so eine Solarzellenvariante noch viel geiler. Jetzt mal ganz ehrlich, ne? Ich meine, wie viel fährt dein Auto? Na? Also du fährst morgens zur Arbeit und dann steht das 8 Stunden auf dem Parkplatz. Wenn du es 8 Stunden in die Sonne stellst, hast du richtig viel Strom. Den kannst du dann wiederum abends zu Spitzenzeiten gut verkaufen. Na, wenn das keine Geschäftsidee ist, ne? Kann ich mir die irgendwo ganz schnell patentieren lassen? Egal, schauen wir mal. Mal gucken, was kommt. Momentan sozusagen im E-Mobilitätsbereich ist momentan ganz, ganz viel Bewegung. Auch wenn das unseren Spritschnüfflern in der Regierung so gar nicht gefällt. Vor allen Dingen mal ganz ehrlich, wir brauchen nicht weniger Windkraftanlagen bauen. Wir brauchen weniger Gaskraftwerke, Käthe, einfach ein paar Solarzellen auf die Dächer von den LKWs und schon kannst du dir deine tollen Gaskraftwerke sonst wohin schieben und wir sparen tonnenweise CO2, was wiederum die Klimaerwärmung massiv reduziert. Ach ja, kann dieser Käthe mal irgendeiner Physik beibringen? Gut, also jetzt im Angebot einfach mal rechnen, 4 Stück am Stück. Maxim mit Show Me, danach Paris mit Crazy Over You und Lucero mit Coffeine Nails, ah ja, The Death Desires. Ich brauche zwar keinen Koffein-Nagel, aber in flüssiger Form keine schlechte Idee.
2: Hehehehe.

Ja, und weiter geht's. Diesmal mal etwas, alle sprechen sie davon, wir reden davon. Wetterphänomen Super El Niño. Was steckt hinter dieser dahinter und was droht jetzt Europa? Ein Super El Niño ist eine besonders starke Ausprägung des natürlichen Klimaphänomens El Niño. Dabei erwärmt sich das Oberflächenwasser im zentralen und östlichen tropischen Pazifik ungewöhnlich stark. Dies löst weltweit Wetteranomalien aus, von Überschwemmungen in Südamerika bis zu Dürren in Australien. Der letzte Super El Niño war im Jahr 97-98 und 2015-16 führten zu globalen Temperaturrekorden und extremen Wetterereignissen. Aktuell deuten Klimamodelle darauf hin, dass sich 2026 ein ähnlich starkes Ereignis entwickeln könnte. Die aktuellen Prognosen des US-Klimabehörde und des Europäischen Zentrums für mittelfristige Wettervorhersage zeigen eine hohe Wahrscheinlichkeit für die Entstehung eines El Niño ab, Frühsommer 26. Besonders auffällig ist die Geschwindigkeit, mit der sich die Wassertemperatur im Pazifik erwärmt. Die Wahrscheinlichkeit für ein mindestens moderates El Niño-Ereignis bis August 26 ist laut ECMWF durchaus hoch. Ein Super El Niño entsteht, wenn die Passatwinde im Pazifik, beständig tropische Winde, die von den subtropischen Hochdruckgebieten in Richtung Äquator wehen, schwächer werden oder sich umkehren. Dadurch kann das warme Oberflächenwasser nicht mehr nach Westen abfließen, sondern staut sich vor der Küste Südamerikas. Die Folge: Die Wassertemperaturen steigen um mehr als 2 Grad Celsius über den Durchschnitt. Dies verstärkt die Verdunstung und führt zu extremen Niederschlägen in einigen Regionen, während andere unter Dürre leiden. Die aktuelle Situation ist bemerkenswert, weil gerade eine La Nina-Phase mit kühleren Pazifiktemperaturen stattgefunden hat. Also der El Niño, wenn ich mich nicht irre, ist das männlich? Das ist der heiße Typ. Und die La Nina ist irgendwie weiblich und völlig unterkühlt. Ah, wenn da mal nicht wieder irgendwelche Leute protestieren. Aber egal. Die Auswirkungen eines Super El Niños sind weltweit spürbar. In Südamerika drohen Starkregen und Überschwemmungen, während Australien und Südostasien mit Dürren und Waldbränden rechnen müssen. Ein starker El Niño bedeutet für Europa oft mildere Winter. Yay, Heizkostenreduktion. Birgt aber auch die Gefahr von extremen Regenfällen und Sturmtiefs im Sommer. Yay, keine Austrocknung und keine Dürre. Die Weltorganisation für Meteorologie erwartet für den Zeitraum Mai bis Juli 26 überdurchschnittlich hohe Temperaturen, besonders in Europa und Nordafrika. Ja, wer das überlebt, der kann sich dann ja beim Regen wieder abkühlen. In Deutschland könnte der Sommer 26 wechselhaft und gewitterreich werden. Also nicht so trocken, was unseren Wäldern mit Sicherheit bekommt. Meteorologen warnen vor einer erhöhten Wahrscheinlichkeit für Unwetter, da die Erwärmung des Pazifiks die globale atmosphärische Zirkulation beeinflusst. Jo. Also Europa wird diesmal wahrscheinlich dann nicht austrocknen. Meteorologen gehen daher davon aus, dass der Sommer 26 wärmer wird als der Durchschnitt. Die Ozeane haben sich in kurzer Zeit drastisch aufgeheizt, eine Entwicklung, die frühere El Niño-Phasen in den Schatten stellt. Experten rechnen damit, dass sich die globale Durchschnittstemperatur weiter erhöht und 2026 zeitweise die 1,5-Grad-Marke überschreiten könnte. Ob es zu neuen Hitzerekorden kommt, hängt von der Stärke des El Niño und anderen Faktoren wie der menschlichen Klimabeeinflussung ab. Lange Rede, kurzer Sinn: El Niño wird dafür sorgen, dass es weltweit Wetterextreme gibt und wahrscheinlich auch in Germany. Ja, ich würde mal schon mal ein paar Sandsäcke vor die Kellerfenster legen. Könnte helfen. Ja, weiter im Text. Und zwar musikalisch mit Cray, Find a Reason.

Und als nächstes mal wieder ein Datenleck in einer Bundesbehörde. Wer konnte damit rechnen? Niedersachsen. Nach dem Cyberangriff auf einen Wirtschaftsprüferverein des Gesundheitswesens bestätigen Ermittler einen Datenfluss. Der Ausmaß ist noch unklar. Bei einem Cyberangriff auf die Arbeitsgemeinschaft Wirtschaftlichkeitsprüfung Niedersachsen sind nach Angaben der Polizeidirektion Hannover Daten aus dem System der Prüfstelle abgeflossen. Arvini verarbeitet Gesundheits- und Abrechnungsdaten gesetzlich Versicherter in Niedersachsen und prüft im Auftrag der gesetzlichen Krankenkassen und der Kassenärztlichen Vereinigung Niedersachsen die Wirtschaftlichkeit ärztlicher Verordnungen. Hinter der Attacke steckt die Ransomware-Gruppe Kairos, wie die Polizei Heise Online bestätigte. So schlappe 75.000 Datensätze sind vermutlich betroffen. Arvini hat erklärt, dass im schlimmsten Fall bis zu 75.000 Datensätze betroffen sein können. Auf Anfrage von Heise Online antwortet der externe Datenschutzbeauftragte des Unternehmens, dass noch unklar sei, ob und welche Daten überhaupt abgeflossen sind. Die Authentizität Beispielposts auf der Leak-Seite des Ransomware-Gruppe Kairos können Richer nicht beurteilen, da konkrete Datenhaltung und technische Verarbeitung machte Arvini ebenfalls keine Aussage. Die AOK teilte der HAZ mit, dass ihre eigenen Systeme nicht betroffen seien. Jo, aber macht ja nichts mit Gesundheitsdaten, kann man viel Geld machen. Aber ihr habt ja alle nichts zu verbergen, deswegen habt ihr ja eine EPA und damit habt ihr auch alle Suchkriterien und eine zentrale Datenspeicherung aller eurer Krankheiten, wo hunderte, wenn nicht sogar tausende Leute Einsicht haben. Jeder Praktikant in jeder Apotheke hat Einsicht in eure EPA, sobald ihr die Karte hinhaltet. Aber ihr habt ja alle glücklicherweise nichts zu verbergen. Vor allen Dingen im ländlichen Bereich ist das sicherlich sehr interessant, wenn irgendeine Praktikantin Schnatternase Einblick in eure psychologischen Daten hat. Und ich schätze mal, das dauert 3 Tage, dann weiß das ganze Dorf, welche Form der Depression ihr habt. Aber macht ja nichts. Habt ja alle nichts zu verbergen. Deswegen habt ihr auch kein Opt-out gemacht, richtig? Gut, also Ricky Warwick mit I'd Rather Be Hit.

0: Tja, und die Deutsche Bahn demonstriert mal wieder ihre Technikkompetenz, also sprich alles, was von dem handbetriebenen Stellwerk abweicht, scheint irgendwie für Bahnspezialisten im Cyberbereich zu komplex zu sein.
1: Scheiße, sind die dämlich.
0: Ja, also Deutsche Bahn verweigert Auskunft für Linux-User. Die Beschreibung hier finde ich so geil. Ich versuche es mal so zu lesen, wie es geschrieben ist. Thank you for traveling with Deutsche Bahn. Wer Linux nutzt, kommt derzeit nicht so einfach an passende Tickets, an deren Ende die berühmte Aussage steht. Seit Ende vergangener Woche häufen sich Berichte Betroffener, dass sie auf der Webseite der Deutschen Bahn mit Fehlermeldungen konfrontiert werden, die sie unter Bot-Verdacht stellen und die das Weitersuchen verhindern. Etwa auf Reddit berichten Nutzerinnen und Nutzer von diesem Verhalten. Dort findet sich auch ein Screenshot der angezeigten Fehlerseite. Der Fehlercode 751 wird dort angezeigt. Die Fehlermeldung im Klartext lautet: Es tut uns leid, bei diesem Vorgang ist leider ein Fehler aufgetreten. Das Verhalten Ihres Browsers ähnelt dem eines Bots. Im konkreten Beispiel trat das am Dienstagabend auf. Kollegen aus der Redaktion sind aber bereits am Freitag Opfer dieser Fehlermeldung geworden. Wer nun nicht unbedingt spontan das Betriebssystem wechseln mag, kann sich durchsetzen, jetzt wird es richtig kompliziert, Deutsche Bahn will ja Windows Powered by, ne? Powered by Windows und Linux ist doof. Und deswegen sperren sie alles aus, was in irgendeiner Form mit Linux zu tun hat. Und jetzt kommt das. Also da muss man schon richtig gut sein, um die Cyberspezialisten der Deutschen Bahn zu überlisten. Aber bei Radio Regentrude erfahrt ihr sozusagen die Lösung des Problems. Und bei Heise Online. Wer nun nicht unbedingt spontan das Betriebssystem wechseln mag, kann sich durch Setzen des User Agents im Browser behelfen. Wer dort Linux durch Windows ersetzt, also immer noch derselbe Browser, der sich wie ein Bot verhält, ne? Da ersetzt du einfach nur den Textzug Linux in Windows. Aber ganz wichtig, verwechsel das nicht und schreib nicht versehentlich mit Doppel-O. wenn du das ersetzt, erhält doch keinen Einfluss auf die Verbindung. Also dann hast du keine Probleme mehr. Der Gegentest lässt tief blicken. Also wenn du das total sichere Betriebssystem, das garantiert kein Bot ist, benutzt, dieses Windows mit Doppel-O geschrieben, wenn du da reinschreibst anstelle von Windows Linux, dann kommst du auch nicht weiter. Die haben da einfach nur eine popelige Abfrage vom User Agent gemacht und sagen dann: Oh, das ist ein Bot. Kompetenz bei Cybercrime. Wer es selbst probieren mag, kann es ausprobieren. Funktioniert auch super unter macOS. Also einfach Linux eintragen und schon kannst du kein Ticket mehr bestellen. Ja, Deutsche Bahn und Cyber-Spezialisten. Wie gesagt, sie sollten vielleicht doch bei den mechanischen Stellwerken bleiben. Jetzt als nächstes Dawn 964 mit Face to Face.

Und im nächsten Beitrag geht es mal darum, wie man mit künstlicher Intelligenz richtig Geld machen kann. So richtig Geld. Reden hier über eine schlappe Rechnung von 1,3 Millionen Dollar. Die österreichischen Entwickler Peter Steinberg hat einen Screenshot seines API-Dashboards veröffentlicht, der OpenAI-Ausgaben in Höhe von 1,3 bla bla bla Millionen US-Dollar innerhalb von 30 Tagen zeigt. Steinberg arbeitet seit Februar für OpenAI und leitet das Open-Source-Projekt OpenClaw. Die Kosten entstanden durch den Einsatz von rund 100 Codex-Instanzen, die von einem dreiköpfigen Team betrieben werden. Insgesamt fielen 603 Milliarden Token bei 7,6 Millionen Anfragen an. OpenAI übernimmt die Kosten für den Mitarbeiter. Das Dashboard listet GPT 5.5 mit dem Datum 23. April 2026 als Topmodell. Am Tag der Veröffentlichung des Screenshots verzeichnet das Konto Ausgaben von 19.985,84 Dollar. Bei 206.000 Anfragen. Da kommt was zusammen, wa? Und KI sind ja nicht gerade langsam beim Anfragen. Die eingesetzten Codex-Agenten übernehmen verschiedene Aufgaben innerhalb des Projekts OpenClaw. Sie prüfen Pull-Down-Requests, scannen Commits und Sicherheitslücken und. Und dann gibt es noch den Fast-Mode und der macht das Ganze ein bisschen teurer. So, lange Rede, kurzer Sinn. Um KIs zu testen, geben sie richtig Geld aus. Mal ebenso 1,3 Millionen Dollar für ein Projekt. Krass. Wer es hat, ne? Jetzt für euch Major Voice mit Die ganze Zeit.

Irgendwie ein sehr, sehr böser Text, oder? Aber vielleicht gar nicht so falsch in manchen Fällen. Gut, das nächste, ne, da sind wir jetzt wieder bei Vollintelligenz von CEOs. KI frisst Einsteigerjobs. Warum soll Absolventen kaum noch Stellen finden? Du hast studiert, Praktika gemacht, dein Englisch poliert, vielleicht sogar einen Master draufgesetzt und dann bei der Bewerbung passiert nix. Keine Einladung, keine Rückmeldung, nicht mal eine Absage. Der Einstieg, der eigentlich kommen müsste, bleibt aus. Nicht, weil du etwas falsch gemacht hast, sondern weil die Stelle, auf die du dich bewirbst, gerade von einem KI-Agenten übernommen wird. Was viele Berufseinsteiger gerade als persönliches Scheitern erleben, ist in Wahrheit ein struktureller Umbruch. Eine weltweite Umfrage des Oliver Wyman Forums unter 415 Geschäftsführern zeigt, 43% der CEOs planen in den nächsten 1 bis 2 Jahren Juniorpositionen abzubauen. Im Vorjahr sagten das noch 17%. Gleichzeitig wollen 33% verstärkt auf Stellen im mittleren Management setzen. Die klassische Karrierepyramide verwandelt sich in einen Diamanten, breit in der Mitte, dünn am Einstieg. Der Grund ist simpel und unbequem. Zugleich, KI-Systeme erledigen heute, was früher Berufsanfänger lernten. Code schreiben auf Junior-Niveau, Vertriebskontakte bewerten, Kundendialoge führen, Präsentationen bauen. Was die Systeme bisher nicht können, ist auf Basis von Berufserfahrung entscheiden. Also stellen Unternehmen lieber erfahrene Kräfte ein und lassen die Einsteiger weg. Das heißt, finde ich toll, finde ich total schlau. Also damit planen die CEOs doch eindeutig in die Zukunft. Ne? Also sie sind jetzt nicht irgendwie in ihrer Denkstruktur so komplex, dass sie zum Beispiel gucken, Pflege in Deutschland, Babyboomer gehen in Rente, Nachwuchs gibt es nicht, Arschkarte. So, das heißt, sie streichen sich jetzt selber den Nachwuchs. Na, also die, die jetzt erstmal lernen sollen, wie die Grundlagen funktionieren, damit sie dann im Management weiter aufsteigen können und ihr Management dann auch kompetent machen können, ja, das läuft dann nachher so wie Management bei VW. Keine Ahnung von gar nichts, Milliardenverluste, aber dumm gelaufen. Ja, wenn die das so haben wollen, na, so viel zu CEOs. Denken maximal 3 Monate im Voraus. Also ein Beruf, der eigentlich weit in die Zukunft planen sollte, um das Unternehmen zu sichern und die Gewinne der Aktionäre somit zu gesichern, sägt sich jetzt selbst den Ast auf dem er sitzt, nämlich dem Nachwuchs. Ja, gut. Scheinbar ist auch für das Management einer Firma ein Minimum an komplexes Denken zu viel verlangt. Gut, egal, mein Problem ist das nicht. Aber ich habe jetzt für euch nochmal das Problem, dass ich rechnen muss. Ja, 4 Stück am Stück. Ja, es ist geil, wenn man Kopfrechnen noch kann. Und dann auch noch kuriose Zahlensysteme. Also nicht mal das 100er-System, sondern eigentlich ein 60er-System. Na, also Minuten und Sekunden und das addieren im Kopf ohne Algorithmus und ohne KI, das geht echt. Vor allen Dingen viel schneller, bis du das in der KI klar gemacht hast, ne? Ist die Zeit um. Ah, okay, also jetzt für euch WIT mit oder WIT mit Beautiful Game, danach Betty Sue and the Hot Dots mit Rockabilly Lady. Week One mit Where Does It Hurt und Winding Road Stranger in the Night.

Ja, und weiter geht's mal mit unserem Schulsystem. Oh Mann, diesmal die Pauker. Shit happened, ich sag dir das, du. Also, in Schleswig-Holstein bleiben tausende Dienstnotebooks und Tablets für Lehrkräfte ungenutzt. Die SPD kritisiert die hohen Kosten für die ungenutzte Technik. Knapp 35.000 digitale Endgeräte stehen Lehrkräften in Schleswig-Holstein zur Verfügung. Doch wie eine Antwort auf eine kleine Anfrage der SPD-Fraktion zeigt, bleiben tausende Notebooks und Tablets ungenutzt. Von den insgesamt 34.900 Geräten wurden laut Bildungsministerium nur 31.120 eingeschaltet. Zunächst berichteten die Lübecker Nachrichten darüber. Das Land gibt Millionen Euro für Geräte aus, die niemand einschaltet, kritisiert daher der bildungspolitische Sprecher der SPD. 3.780 Notebooks und Tablets warten weiterhin auf ihren Einsatz, doppelt so viele, wie als Reserve vorgesehen sind. Zudem wurden im vergangenen Jahr laut Bildungsministerium lediglich 24.021 Geräte eingeschaltet. Das bedeutet im Umkehrschluss, dass 10.879 ausgelieferte Endgeräte im gesamten letzten Jahr kein einziges Mal genutzt wurden, erklärt Halberstadt. Die Anschaffung dieser Geräte haben die Steuerzahler mehr als 6,7 Millionen Euro gekostet. Für die Betriebsdauer von 5 Jahren wurden knapp 10 Millionen verpulvert, fügt er hinzu. Der Abgeordnete aus der Opposition fordert daher dringend zu klären, ob die Geräte tatsächlich benötigt werden. Angesichts der erheblichen Summen, die im Bildungsbereich an vielen Stellen dringend gebraucht werden, reicht eine bloße Beratung der Schulen vor der Wiederbeschaffung nicht aus, betont er. Das Bildungsministerium erklärte in seiner Antwort, dass die Schulen vor der Neuanschaffung zunächst beraten werden, wie sie diese im Unterricht besser einsetzen können. Insgesamt sind den Angaben nach bisher 773 von 795 öffentlichen Schulen mit Endgeräten für Lehrkräfte ausgestattet. Ja. Ist das bitter oder ist das bitter? Oder hat da irgendeiner eine KI planen lassen? Wir werden es nie erfahren. Jetzt für euch von Reason for Jack, The Hunter.

Ja, ich habe irgendwie so den Eindruck, als wenn Microsoft es sich da irgendwie mit jemandem verscherzt hat. Heiderzack. So, Forscher eskaliert. Gefährliche Zero-Day-Exploit für Windows geleakt. Mal wieder. Und diesmal reden wir hier von einer Lücke, die 2020 erkannt wurde und eigentlich gepatcht sein sollte. Powered by Microsoft. Eine gefährliche Sicherheitslücke im Windows-Treiber, die eigentlich seit Ende 2020 gepatcht sein sollte, ist es offenbar doch nicht. Der unter dem Namen Chaotic Eclipse bekannte Sicherheitsforscher, der zuletzt mehrere ungepatchte Lücken in Windows aufgedeckt hatte, hat dafür einen neuen Exploit veröffentlicht. Angreifer sollen damit unter Windows Systemrechte erlangen können. Mal wieder. Der Exploit trägt den Namen Miniplasma. Chaotic Eclipse hat ihn nach eigenen Angaben unter Windows 11 und Windows Server 25 getestet. In beiden Fällen soll er trotz aktuellen Patchstandes funktionieren und eine Shell mit Systemrechten starten. Der Forscher geht davon aus, dass alle Windows-Versionen betroffen sind. Auch der Sicherheitsforscher Will Damen bestätigte auf Mastodon den Mini-Plasma-Exploit trotz installiertem My-Update unter Windows 11 erfolgreich getestet zu haben. Als Beleg lieferte er mehrere Screenshots von den Ausgaben des Exploits sowie der jeweils mit den Rechten des Nutzers System ausgestatteten Eingabeaufforderung. Bei der ausgenutzten Sicherheitslücke handelt es sich laut Chaotic Eclipse um CVE 2020-1703, ursprünglich entdeckt von einem Google-Forscher namens James Forser. Die Ursache liegt wohl in der Art und Weise, wie der Windows Cloud File Mini Filter Driver die Erstellung bestimmter Registrierungsschlüssel abwickelt. Angreifer mit lokalem Zugriff auf ein anfälliges System können damit alle Rechte ausweiten. Wie schon die CVE-Idee vermuten lässt, sollte CVE 2020-1703 eigentlich Ende 2020 gepatcht worden sein. Doch wie Chaotic Eclipse bei eigenen Untersuchungen feststellte, funktionierte der einst von Google bereitgestellte Exploit immer noch. Ich bin mir nicht sicher, ob Microsoft das Problem einfach nie behoben hat oder ob der Patch irgendwann aus unbekannten Gründen stillschweigend zurückgenommen wurde, so der Forscher. Miniplasma basiert den Angaben zufolge auf einem ursprünglichen Google-Exploit und wurde lediglich etwas angepasst, um eine Systemshell zu starten. Die Erfolgsquote könne jedoch variieren, da der Exploit auf einer Race Condition basiere, erklärt Chaotic Eclipse. Wenn ein Angreifer genug Zeit habe, sei es jedoch in der Regel keine große Hürde, da die Ausführung des Exploits dann einfach beliebig oft wiederholt werden könne, bis er funktioniert. Chaos Eclipse deckte unter anderem mit Bluehammer, Redson, Yellowkey und Green Plasma in den letzten Wochen bereits mehrere Zero-Day-Lücken in verschiedenen Windows-Komponenten auf, bevor Microsoft diese patchen konnte. Der Forscher begründet sein Vorgehen immer wieder mit der Art und Weise, wie Microsoft zuvor beim verantwortungsvollen Melden von Lücken mit ihm umgesprungen war. Details dazu, was genau vorgefallen ist, nannte Chaotic Eclipse bisher nicht. Im Hinblick auf den nächsten Patch Day kündigt er aber zuletzt eine große Überraschung für Microsoft an. Es dürfte also in den nächsten Wochen noch weitere Zero-Day-Exploits folgen. Tja, ein Unternehmen wie Microsoft sollte sich nicht mit irgendeinem anlegen oder sich nicht mit irgendeinem verscherzen, der mehr Ahnung hat als deren Programmierer. Dumm gelaufen, würde ich mal sagen. Mann, Mann, Mann, Mann, Mann, Mann, Mann, Mann, Mann, da fällt einem echt nichts mehr zu ein. Jetzt wird's langsam. Muss ich doch gleich mal wieder rechnen. Gut, also der großes Handgemenge habe ich jetzt für euch. Und zwar das leichteste der Welt.

So, Dele, ich glaube, ich bin auch so schon so ziemlich am Ende angekommen. Ja, die Sendung ist vorbei. 2 Stunden können echt schnell vorbeigehen. Deswegen sage ich jetzt mal ziemlich zügig, winke, winke, habt noch viel Spaß im Programm. Und Tschüssikowski sag ich mit Bert Temp Joe und Me and My Rocking Chair.

Ja, ihr Lieben, herzlich willkommen zu einer neuen Ausgabe von Hexes Wundertüte. Und begrüßt habe ich euch mit Elektromob mit Wish Me. Und jetzt habe ich für euch Lichtmond. Und zwar erwache.

0: Ja, Eurex ist wieder da, hier auf Radio Regentrude. Und ich habe für euch jetzt aus dem Album Phosphor von Unheilig Skin.
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da war der Titel zu Ende ziemlich schnell, ja. Ich weiß, das war einer seiner älteren Sachen, aber ich finde es immer noch geil. Wie gesagt, jetzt habe ich für euch aus dem Album Johnny's Dream World von Moderne Woman, Neptune Girl.

Also, ihr Lieben, es tut mir leid, ich habe auch noch nicht das Ende der Welt gefunden, aber ich hoffe, wir finden es auch in diesem Leben nicht mehr. Gut, nun habe ich aus dem Album Love and Division von Angel X Dead Zone.

Ja, und nun habe ich aus dem Album An Epigenerie von Epica Mysterica.

Ja, und nun habe ich für euch aus dem Album Sonderglück von Sonderglück den Garten Eden. Ja, Eden, ja. Die suchen ja immer noch den Garten Eden, die Wissenschaftler, und sind immer noch der Meinung, ja, ihn gibt es nicht. Da streiten sich die Wissenschaftler drüber. Na gut, aber auf jeden Fall besingt Sonderglück Eden.

Ja, und ihr könnt uns auch gerne hier im Chatroom besuchen. 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Da könnt ihr euch mit uns im Chat unterhalten über alles und jedes. Wir sind jetzt da. Es ist geöffnet, der Chat. Und jetzt habe ich für euch, nachdem wir Eden hatten, habe ich The Garden von The Modern Womans aus dem Album. Moment, jetzt muss ich hier gucken. Achso, Johnny's Dream World.

Ja, und nun habe ich für euch The Architect of Times. Ja, den möchte ich auch mal sehen, der die Zeit Architekt, den Architekten von der Zeit. Um einfach mal zu sehen, was der sich so einfällt, was den immer so einfällt. Also entweder rennt die Zeit davon und weg ist die Zeit, aber sie vergeht wie im Schneckentempo. Ja, und der Architect of Times wird besungen von Marvin Allen und Patti.

Ja, jetzt habe ich für euch aus dem Album Mitternacht von Kiesel. Mitternacht, ja, wir haben zwar noch nicht Mitternacht, aber wir gehen ganz, ganz, ganz drauf zu.

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Ja, und nun habe ich von Rolf Beckmann, von dem Psalmenmann, wo die Sonne aufgeht.

Und nun kommt CMF2 aus dem Album von Carrie Taylor, habe ich Midnight.

Tja, da war die Musik zu Ende und nun habe ich für euch von aus dem Album Isolate von Evanescence Aura.

Ja, ich hoffe, ihr seid jetzt alle wieder wach und dass ich mich von euch jetzt ganz nett verabschieden kann. Und zwar habe ich aus dem Album Into the Night den Sandmann rausgesucht. Ich wünsche euch alle eine gute, gute Nacht, schlaft gut. Und alle, die arbeiten müssen, denen wünsche ich eine angenehme Nachtschicht und kommt gut durch die Nacht. Und auf Radio Regentrudel geht es natürlich weiter. Und hier ist der Sandmann für euch, die schlafen möchten. Schlaft gut.

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Hallo und herzlich willkommen und jetzt wieder die Neuausgabe der Radiothek. Auch heute gibt es wieder bunt gemischte Musik von den 80er, 90ern und auch ein, zwei 2000er sind dabei. Und wie immer natürlich auch ein, zwei lustige Dinge, die so in der Welt passiert sind, wo man wirklich nur sagen kann, oh ja, warum ist das passiert? Ich wünsche euch viel Spaß beim Zuhören und am Mikrofon begrüßt euch wie immer der Thorsten. Hallo!

Donna Summer, Love Unkind aus dem November 1977. Das war der erste Titel. Sie erreichte damit Platz 3 der UK Single Charts und Platz 32 in Niederlanden. Und eben gehört, das war 10 Jahre später, 1986 bereits. Das war die Zeit, wo der Funk dann so ein bisschen auch Funk und Disco ineinander spielten. Farley Jack Master Funk hieß der Interpret und der Titel Love Can't Turn Around. Ihr hört die Radiothek hier auf Radio Regentrude und wir machen weiter mit einem Titel von einer Dame, die nennt sich Grace. Der Titel dürfte vielen bekannt sein, war ein Top-10-Hit in Irland und im Vereinigten Königreich und erreichte in England dann Platz 6 im April 95 und stieg dann weiter auf, Platz 1 sogar in den UK Single Charts. Na, dann hören wir doch mal rein. Hier ist Grace aus dem Jahre 1993, Not Over Jet.

Ja, von diesen beiden Damen kennt man andere Titel, die öfter mal gespielt werden, zum Beispiel Stay oder Hello, Turn Your Radio On. Die Rede ist von den Shakespeare Sisters aus dem Jahre 1992. I Don't Care war das. Der Name bezieht sich auf das Lied Shakespeare Sisters von der Gruppe The Smiths. Und 1996 haben sie sich dann bereits wieder aufgelöst. Aber immerhin Platz 34 in Deutschland und Platz 7 in den UK-Charts. Ihr hört noch die Radiothek hier auf Radio Regentrude. Beim nächsten Titel kann es leicht zur Verwechslung kommen. Ja, und zwar deswegen, weil dieser Titel ist eigentlich bekannter von einer Dame, die nennt sich Robin S. Die hat den Titel 1993 aufgenommen. Hier hören wir eine andere Version, und zwar vom Februar 1997. Und dieses Lied ist gewidmet dem vom Sänger und Songwriter Robin. Er wurde erstmals im Februar 97 in Schweden als vierte Single aus dem Debüt-Studioalbum veröffentlicht. Und wie gesagt, ist nicht zu verwechseln mit Robin S. Show Me Love. Das ist ja ein richtiger, ja, sagen wir mal, Dancefloor-Filler, ne? Wir hören jetzt Robin, nur Robin und Show Me Love.

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2: Ja, The Bad Touch, Bloodhound Gang war das aus dem Jahre 2009. Ich habe da was entdeckt, das muss ich doch irgendwie wirklich mal ausprobieren. Es gibt einen 10-Sekunden-Test, der liefert die Antwort, ob man bald stirbt. Ja, verrückt, aber es ist wirklich scheinbar doch wahr. Man sollte dann nach einer Studie fix sich auf ein Bein stellen. Forschende haben nämlich entdeckt, dass das Balancieren auf einem Bein für 10 Sekunden ein Indikator dafür sein kann. Bei einer Studie in Brasilien zeigte sich auch zum Beispiel, dass Personen mit Gleichgewichtsproblemen eine höhere Wahrscheinlichkeit haben, in den nächsten 10 Jahren zu sterben. Alter und bestehende Krankheiten beflussen da natürlich das Ergebnis mit. Aber die Balance kann das Sterberisiko senken. Ein paar Minuten tägliche Übung können helfen, die Gesundheit zu verbessern. Okay, ich versuche das jetzt mal. Ich werde jetzt mal auf einem Bein stehen und 1, 2, 3. Nein, ich lasse es lieber. Ich übe das noch ein bisschen und wir hören erstmal weiter Musik. Hier in der Long Version CC Penison mit Finally.

1994, Human League, tell me when. Entschuldigung, der Frosch will wieder was von mir. Nein, ich aber nicht. Bleib weg. So, und wie gesagt, Human League ist eine New Wave Band. Die wurden ja bekannt weltweit durch den Titel Don't You Want Me, und zwar aus dem Jahre 81. Und eigentlich zählt Human League zu den Wegbereitern der elektronischen Popmusik. Sie sind zu einer tragenden Band der New Romantic Szene geworden. Und auch die nächsten Singles, die dann rauskamen, Love Action und Open Your Heart, wurden bereits auch Top 10 Hits. Und das Album Dare, was 1981 bereits erschien, wurde zu einem Meilenstein dieser Musikrichtung. Insbesondere ja die Single Don't You Want Me wurde ein Welthit und ebenso, man höre staune, ein britischer Weihnachtsnummer 1 Hit. Ja, Human League 1994. Wir gehen jetzt zurück ins Jahr 1984, also 10 Jahre zurück. Und da treffen wir eine Altbekannte, die wir alle kennen und auch schon sehr oft gehört haben. Hier ist Ebony Thomas, High Energy.

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We Came to Dance. Ultravox war das aus dem Jahre 1983. Ja, und das war's dann schon wieder. Das war die Radiothek für heute. Ich hoffe, es war wieder für jeden etwas dabei. Und wenn ihr Zeit und Lust habt, hört gerne wieder zu. Wir hören uns bald wieder und bis dahin habt alle eine gute Zeit und tschüss und auf Wiederhören, sagt der Thorsten.